0: 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Wir kommen dann zum Slow vom Dach, Chasing Pavements mit Adele.
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3: Es endet mit einem 16-Hour und dann sind es noch mit einem 19-Hour.
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1: Et ist 3 Uhr. An 2 Minuten.
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3: Das von der Wauer. An 3 Minuten.
4: An der Blick auf Meteor gehalten, den Anfang von der Woche bleibt sommerlich, kann ich so oder spät sommerlich, mit Temperaturen über 25 Grad, viel Sonne, besonders am Main und Dünsten. 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
1: Guten Morgen!
2: An der Blick auf Medio heute, Anfang von der Woche bleibt summerisch, kann ich so nur der spätsummerisch mit Temperaturen über 25 Grad, viel Sonne, besonders um Männer und Dinsen. 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

0: weiß aber, dass durch kohlenhydratreiche Mahlzeiten Serotonin im Gehirn gebildet wird. 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
3: Mit Spannung auf den neuen Thriller vom Erfolgsautor Dan Brown, dann erwartet. The Secret of Secrets hält das. Das geht ja nicht mit auf Rom, Paris und Istanbul, mehr auf Prag. Wie so gerade Duina sein neuesten Aventur spielt, aber wo ihn Magie von der Stadt selber erleben kann, wie es gemacht wird.
4: In den Büchern von Dan Brown, allen voran Illuminati und Sakrileg, geht es um Geheimbünde, uralte Symbole und versteckte Zeichen in Gemälden oder Kirchen. Sie beinhalten viel Geschichte und Mythos. Und genau diese Mischung passt perfekt zu Prag, sagt Jana Kralovcova von der Tschechischen Zentrale für Tourismus.
5: Man spürt überall die Geschichte und zugleich die Magie. Die Stadt strotzt nur so vor Legenden, engen Gassen, Kopfsteinpflastern und alten Türmen. Man hat das Gefühl, hier könnte wirklich irgendwo ein uraltes Geheimnis versteckt sein.
4: Viele Orte aus Dan Browns neuem Buch können wir in echt besuchen. Den Altstädter Ring mit der astronomischen Uhr, die Karlsbrücke, die Prager Burg und das jüdische Viertel. Am besten lässt sich das erleben mit der Führung Prag von Dan Brown, die die Stadt anbietet.
5: Diese führt uns direkt zu den Schauplätzen aus dem Buch. Man folgt der Hauptfigur Robert Langdon durch die Altstadt und sieht unentdeckte spannende Orte, an denen man sonst einfach vorbeigehen würde. Auch einen Friedhof. Das ist wirklich ein kleiner Thriller zum Mitlaufen.
4: Und obwohl Prag das ganze Jahr über einen Ausflug wert ist, ist diese Führung jetzt im Herbst und Winter ganz besonders empfehlenswert.
5: Wenn Nebel über die Moldau liegt, Laternen leuchten und es auf der Karlsbrücke vielleicht leicht schneit, das ist magisch. Ich persönlich liebe auch die Weihnachtsmärkte, die bis Anfang Januar gehen. Und nach dem Stadtbummel ab ins Café, wo ein Pianist spielt. Das ist für mich das echte Prag-Gefühl.
3: Dan Browns neuen Thriller möchte nicht nur los auf Lesen, mehr um einen kleinen Spur sich am wunderschönen Prag. Weiter Tipps und Infos geht ihr doch an visitchechia.com.
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1: Das 10 Uhr. An 2 Minuten.
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5: Guten Morgen!
3: An der Blick auf Meteo geheilt, den Anfang von der Woche bleibt sommerlich, kann ich so nur der Spätsommerlich mit Temperaturen über 25 Grad, viel Sonne, besonders am Mainland Dünsten. 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
1: 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Guten Morgen, Tim.
2: Einen wunderschönen guten Morgen wünsche ich.
1: Tim, heute gibt es Mini-Hack. Pies, täusch mich oder nannte man Pies früher Pasteten? Von der Zubereitung ist es ja verdammt ähnlich, oder?
2: Ja, in der Tat, es handelt sich hier um eine Art von Pastete oder, wie man auch anders sagen kann, eine gefüllte Quiche. Denn wir benutzen hier, und wenn ich von wir rede, dann meine ich natürlich ich, der Esel immer zuerst, und die Redaktion von Essen und Trinken für jeden Tag, die dieses wundervolle, einfache Rezept gemeinsam entwickelt haben. Wir nehmen fertigen Quiche-Teig aus dem Supermarktregal, vermischen ein wenig Hackfleisch, TK-Erbsen mit mildem Currypulver, dazu natürlich eine gewürzte und gewürfelte Zwiebel. Gewürzt wollte ich gar nicht sagen, ich wollte gewürfelt sagen, aber ich habe jetzt gewürzt und gewürfelt genommen. Jetzt würzen wir sie auch und würfeln sie. Vermengen alles, nimm eine Muffinform, legen den Quiche-Teig mit der Muffinform aus, füllen sozusagen unser Hackfleisch, Erbsen, Currypulver, gewürzte Zwiebelmischung dort hinein, decken das Ganze ab, stechen oben ein Loch hinein, damit der Dampf auch entweichen kann beim Backen, schieben das Ganze in den Ofen und schon nach wenigen Minuten haben wir eine leckere Mini-Hack-Pie.
1: Klingt ja auch jetzt nicht wirklich kompliziert, selbst für den Küchenlaien.
2: Na, ist ja wie so oft beim Kochen ein bisschen Kreativität, dann die mir angestammte Faulheit angewandt irgendwie und dann einfach gar nicht so viel um die Ecke denken, sondern einfach ein,

0: plus 1 zusammenzählen und dann kommen eben sehr oft sehr einfache, sehr klare, aber dann auch sehr schmackhafte Gerichte bei raus.
1: Wie lange dauert das, bis so ein Hackpreis dann auf dem Tisch steht?
0: Zubereitungszeit all in, inklusive Abwasch, würde ich 40 Minuten sagen.
1: Tim, vielen Dank für das leckere Rezept und bis bald mal wieder.
0: Immer wieder gerne.
2: Am mehr Rezept erfahren wir natürlich auch bei Essen und Trinken für jeden Tag.
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1: Das Zwiele Wauer. An 2 Minuten.
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3: An der Pflege Meteo heute, in Anfang von der Woche bleibt sommerlich, kann ich so oder spät sommerlich mit Temperaturen über 25 Grad, viel Sonne, besonders am Main am Mittwoch soll mir kicken und noch eventuell mehr erinnern.
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3: An der Blick auf Meteo geheit, in Anfang von der Woche bleibt summerlich, kann ich so nur das spät summerlich, mit Temperaturen über 25 Grad, viel Sonnen, besonders am Mainen an Dünsten. 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
1: Das 2 Hour. An 2 Minuten.
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3: An der Blick auf Meteo geheit, den Anfang von der Woche bleibt summerlich, kann ich so nur das spät summerlich, mit Temperaturen über 25 Grad, viel Sonne, besonders am Main und Dünnen. Am Mittwoch sollte mir Kiel gehen und noch eventuell mir regnerisch.
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1: Das Feier Hour. Am 1 Minute.
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3: An der Meteo heute, nur von der Woche bleibt sommerlich, kein Sonne oder spät sommerlich, mit Temperaturen über 25 Grad, viel Sonne, und schon am Ende an Mittwoch, damit Kiel noch eventuell mehr erinnern.

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3: 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Eine Mischung aus Rock, aus Blues und dann die unverwechselbare Stimme vom Mick Jagger. Ein Track mit ganz viel Energie und dem klassischen Stones-Feeling. Hier ist Rolling Stones, hier ist Jealous Lover.

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1: 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Wir spielen zwei Songs von einer Band und bei uns jetzt was für alle Red Hot Chili Peppers Fans. Mittlerweile ist es auch eine Band, die eigentlich ständig im Radio vertreten ist. Es war eine Zeit lang mal wirklich ein Geheimtipp und jetzt ist eigentlich auch jeder Song, den sie machen, ein Radiohit. Und bei uns jetzt zwei Radiohits von den Red Hot Chili Peppers.

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1: Das von der Wauer. An 2 Minuten.
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3: An der Pygmetio gehört, in Anfang von der Woche läuft sommerlich, kann ich so oder spät sommerlich, mit Temperaturen über 25 Grad, viel Sonne, besonders am Main an Dünsten. Am Mittwoch sollte mir Kiel gehen und noch eventuell mir rennerisch.
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1: Das sechs Uhr. In 2 Minuten.
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3: Habt ihr gehört, Meteo gehört, Anfang von der Woche bleibt sommerlich, kein Sonne oder spät sommerlich, mit Temperaturen über 25 Grad, viel Sonne, besonders am Main und Dünsten. Am Mittwoch sollte es kühl gehen und noch eventuell regnerisch.

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1: Das ist 7 Uhr. An 1 Minute.
2: 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Wie ist wieder bei uns am Sendegebiet?
3: An der Blick auf Meteo gehört, in Anfang von der Woche bleibt sommerlich, kann ich so nur das spät sommerlich, mit Temperaturen über 25 Grad, viel Sonne, besonders am Mittwoch sollte mir kühl gehen und noch eventuell mehr regnerisch.

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3: 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Natascha Zelko hat als Redakteurin von MySelf. Hat wird versucht, mit einem von den typischen männlichen Verhaltensweisen eins zu gehen, sie zu verstehen. Und hat begrüßt den Jolo bei mir um Telefon. Hallo, guten Tag, Frau Zelko.
4: Guten Tag.
3: Frau Zelko, fangen wir mal beim Klamottenkauf an. Während Frauen stundenlang nach einer neuen Hose suchen oder nach einem neuen Rock, brauchen Männer meistens nur 10 Minuten, wenn die Schlange in der Kasse nicht zu lang ist. Wie kommt das?
4: Ja, genau das haben wir uns bei der MySelf-Umfrage auch gefragt und eben die Männer dazu interviewt. Die erste Reaktion war, was meint ihr mit nur 10 Minuten? Sie erklären einem den Hosenkauf so, man geht in den Laden, sieht eine Hose, probiert sie an, überlegt, zwickt sie nicht, ja, nein, gut, gekauft. Männer, die sich nicht für Mode interessieren, für die geht's noch einfacher. Die brauchen nämlich sage und schreibe 3 Minuten, um eine Hose zu kaufen. Die kaufen sich nämlich immer dasselbe Modell.
3: Auch das soziale Verhalten der Männer wirft ja mitunter Fragen auf. Einige schaffen es doch tatsächlich, eine Stunde oder länger in einer Bar zu sitzen, ohne sich mit jemandem zu unterhalten.
4: Ja, das stimmt. Und es ist sogar noch kurioser, auch wenn Männer zu zweit oder dritt in einer Bar sitzen, schaffen sie es auch, eine Stunde oder auch zwei original nichts zu sagen. Männer haben uns gesagt, sie brauchen einfach manchmal eine Auszeit, müssen einfach mal den Schalter drücken, weil wenn sie irgendwie am Tag 100 Anrufe entgegengenommen, 150 E-Mails beantwortet haben, dann sind sie einfach nicht mehr auf Kommunikation aus.
3: Gerade jetzt in der kalten Jahreszeit macht man es sich ja gerne gemütlich. Für die meisten Frauen gehört dazu, dass ordentlich geheizt wird. Viele Männer fühlen sich aber durchaus auch bei kühlen 17 Grad wohl. Womit haben die Männer ihnen das erklärt?
4: Ja, das wird wohl am Testosteron liegen, das dort durch den Männerkörper blubbert. Das hält offensichtlich warm. Deshalb empfehlen uns Männer auch ständig, einfach einen dicken Pulli anzuziehen oder was Heißes zu trinken, um diese ewigen Diskussionen warm-kalt zu vermeiden oder zu beenden. Männer erzählen einfach, mit zunehmender Temperatur wird jede Energie gekillt. Also es beginnt bei 20 Grad, das macht sie müde, 21 Grad macht sie träge, 22 Grad lethargisch und ab 23 Grad werden sie einfach nur apathisch.
3: Auch beim Autofahren verhalten sich die Männer aus weiblicher Sicht manchmal durchaus seltsam. Zum Beispiel werden sie sauer, wenn sie auf der Autobahn überholt werden.
4: Ja, das stimmt. Aber es liegt ganz einfach daran, dass Männer irgendwie alles unter dem Gesichtspunkt des Wettbewerbs betrachten. Und im Auto gilt das natürlich ganz besonders. Wer überholt wird, verliert. Und nur wer auf der rechten Spur fährt, kann auch den Kopf cool nach rechts drehen. Linksdreher dagegen sind Loser. Und kein Mann der Welt will natürlich ein Loser sein, schon gar nicht im Auto.
3: Frau Zelko, vielen Dank für dieses Gespräch und auf Wiederhören.
4: Gern geschehen, Wiederhören.
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1: Der Sängauer. An 3 Minuten.
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1: Das 12 Uhr. An 1 Minute. Tell me why.
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